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3: Das von der Wauer. An 3 Minuten.
4: Tropisch warm geht es zum Ende von der Woche. Das von allem nächsten Wetter richtig, richtig ungemütlich. Gehen wir Temperaturen über 20 Grad Celsius. Freude am Tag sogar bis 35 Grad.

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1: Guten Morgen!
2: Tropisch warm geht es zum Ende von der Woche, das von allem nächsten Wetter richtig ungemütlich gehen mit Temperaturen über 20 Grad Celsius, erfreut am Dersage bis 35 Grad.
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1: Ja, Coldplay, die können natürlich auch ganz wunderschöne Balladen machen. Das ist auch 2019 bewiesen. 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Also hört einfach mal die Brücke raus. Holt der Freundin dann den Arm. Und dann ist es slow. 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
3: Die ganze Liste zu nennen wäre jetzt an dieser Stelle ein bisschen zu viel, aber ganz grundsätzlich kann man sagen, dass es sehr viele Präparate betrifft gegen Allergien, Bluthochdruckmittel, Herzmittel, auch Präparate aus dem Magen-Darm-Erkrankungsbereich oder jetzt saisonal auch aktuell Erkältungsmittel, die darunter fallen können.
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3: 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Aber sollte bei einer Fahrt unter Medikamenteneinfluss etwas passieren und dieser Medikamenteneinfluss ist anschließend nachgewiesen, wird das von der Gesetzgebung bzw. von den Gerichten als grobe Fahrlässigkeit eingestuft und kann damit auch entsprechend schlimme Konsequenzen haben für den Einzelnen. Das reicht dann eben bis zu den gleichen Maßnahmen, die eben auch bei Fahren unter Drogeneinfluss angewendet werden. Also sprich, Versicherungsschutz erlischt, Bußgelder, Punkte, Fahrverbote und in schwerwiegenden Fällen kann es bis zur Freiheitsstrafe auch gehen.
1: Zu Risiken und Nebenwirkungen lesen Sie die Packungsbeilage oder fragen Sie Ihren Arzt oder Apotheker. Wir sind natürlich auch Automotorsport. Merci für die viel interessante Informationen anzuhören.
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1: 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An 2 Minuten.
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5: Guten Morgen!
3: Tropisch warm geht es zum Ende von der Woche, das von allem nächsten Werte richtig, richtig ungemütlich gehen mit Temperaturen über 20 Grad Celsius. Freude am Tag sogar bis 35 Grad.

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3: 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Die werden oft wie Sklaven gehalten, haben überlange Arbeitszeiten und sind in extremem Ausmaß von ihren Arbeitgebern abhängig und kaum geschützt vor Gewalt oder sexuellen Übergriffen.
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3: 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Aus verschiedenen Gründen wollen oder müssen Kinder und Jugendliche oft Geld verdienen oder ohne Bezahlung mithelfen. Wenn Mädchen und Jungen zum Beispiel bei der Ernte helfen müssen oder im Familienbetrieb mit anpacken. Aber es muss sich eben in Grenzen halten. Arbeit von Kindern darf nicht, und das ist ganz wichtig zu betonen, ausbeuterisch oder gefährlich sein. Da darf es keine Ausnahmen geben und sie darf das Kind nicht, und das ist nochmal ganz wichtig, davon abhalten, in die Schule zu gehen. Es ist nämlich die traurige Realität, dass die meisten Kinder, die arbeiten müssen, gar keine oder nicht genug Zeit haben, um in die Schule zu gehen. Und damit ist Kinderarbeit nicht alleine eine Folge von Armut, sondern trägt auch zu ihrer Verfestigung bei.
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1: Das Zwiele Wauer. 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
3: Tropisch warm geht es zum Ende von der Woche, das von allem nächsten Werte richtig, richtig ungemütlich gehen mit Temperaturen über 20 Grad Celsius. Eine Freude am Dersige bis 35 Grad. 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
1: Eda Sengauer. An 2 Minuten.
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3: Tropisch warm geht es zum Ende von der Woche. Das von allem nächsten Wetter richtig, richtig ungemütlich gehen mit Temperaturen über 20 Grad Celsius. Freude am Tag sogar bis 35 Grad.
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1: Das 2 Uhr. An 2 Minuten.
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3: Tropisch warm geht es zum Ende von der Woche. Das von allem nächsten wird richtig, richtig ungemütlich gehen mit Temperaturen über 20 Grad Celsius. Eine Freude am Dersage bis 35 Grad.
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1: Das ist Feier Hour. An 2 Minuten.
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3: Tropisch warm geht es zum Ende von der Woche, das von allem nächste Werte richtig, richtig ungemütlich gehen mit Temperaturen über 20 Grad Celsius. Eine Freude am Tag sogar bis 35 Grad.

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3: Tropisch warm geht es zum Ende von der Woche. Das von allem nächsten wird richtig, richtig ungemütlich gehen mit Temperaturen über 20 Grad Celsius. Freude am Dersage bis 35 Grad.
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1: 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Zeilen dingen also nicht einem traurigen Eddie, mehr ein ganz selbstbewussten Statement vom Lasslosen. Klingt spannend. Heißt Giant Rocks, want it back. 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
1: Das ist 6 Uhr. An 2 Minuten.
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3: Für die Freude gilt für das ganz letzte Land ein gelegt Orange, das wenigstens Höchsttemperaturen bis zu 37 Grad Celsius an wie DTM mitteilt. 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
3: Ich habe gesehen, dass Sie jetzt schon die dritte Flasche Bier heruntergekippt haben. Wissen Sie, dass jedes Jahr 50.000 Deutsche an den Folgen des Alkohols sterben?
4: Und wie viele letzte Mal ja dann auch 50.000?
3: Nein, Schwachsinn. Mit Sicherheit bei Weitem viel weniger.
4: Viel weniger? Ma, dann hast du gut. Garçon, noch ein Bier war nicht gelift.
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1: Das 7 Uhr.
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3: Für die Freude gilt für das ganz letzte Land ein gelegt Orange, das wenigste Hitztemperatur bis zu 37 Grad Celsius an wie DTM mitteilt. 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
4: Kinder verbringen heutzutage mehr Zeit vor Bildschirmen und toben weniger im Freien. Das ist ein Grund, warum sich häufig schon im frühen Alter eine Kurzsichtigkeit entwickeln kann, erklärt Anna Stock von Cooper Vision.
5: Meist fällt das erst auf, wenn die Kinder in der Schule sind, irgendwie im Unterricht nicht mehr so richtig folgen können, beim Sitznachbarn abschreiben, weil sie die Tafel nicht mehr erkennen können.
4: Typische Warnhinweise sind häufiges Blinzeln, Augenreiben, Zusammenkneifen der Augen und wenn Bücher oder Tablet und Co. extrem nah gehalten werden. Deswegen rät die Expertin zu regelmäßigen Augenuntersuchungen.
5: Bei Kindergartenkindern sollten sie starten, dann idealerweise einmal im Jahr fachlich untersuchen lassen, dann die Zeit, ich weiß, es ist schwer, vor den digitalen Geräten etwas minimieren, maximal nach der Schule noch 2 Stunden und nach 20 Minuten idealerweise mal 20 Sekunden Pause machen, dass sich das Auge wieder entspannen kann und in die Ferne schaut.
4: Wenn eine Sehschwäche vorhanden ist, kann sie korrigiert werden. Zum Beispiel mit einer Brille oder Kontaktlinsen.
5: Neue Brillengläser und Kontaktlinsen korrigieren nicht nur die Sehschwäche, sondern es gibt spezielle Optionen, die die Kurzsichtigkeit auch verlangsamen. Eine Möglichkeit zum Beispiel ist die MySight One Day, eine Einmalkontaktlinse. Und Ziel ist immer, für scharfes Sehen zu sorgen und gleichzeitig die Zunahme der Kurzsichtigkeit zu bremsen.
4: Denn gerade bei jungen Kindern nimmt die Kurzsichtigkeit, wenn sie einmal da ist, rasant zu.
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